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1: Justizministerin Anna Sporrer zeigt sich tief besorgt über die aktuellen Angriffe auf die Justiz. Hintergrund ist der Versuch, mit mutmaßlich gefälschten Unterlagen gegen die BUWOG-Richterin Marion Hohenecker vorzugehen. Sporrer spricht von gezielten und systematischen Angriffen auf die persönliche und berufliche Integrität der Richterinnen und Richter. Die Richtervereinigung und die Staatsanwältevereinigung haben das Vorgehen der Grazer Anwälte ebenfalls scharf kritisiert. Der LASK muss die Träume vom erstmaligen Einzug in die Fußball-Champions League wohl schon zur Halbzeit des Playoffs ad acta legen. Im Hinspiel bei Celtic Glasgow gestern Abend kommen die Linzer trotz mehrerer Chancen zu keinem erfolgreichen Abschluss. Nach der 0:3-Niederlage steht der LASK kommenden Dienstag vor eigenem Publikum gegen Schottlands Rekordmeister vor einer enormen Herausforderung. Die Verhandlungen zu den Dürrehilfen und dem Klimagesetz stehen auf der Kippe. Auch gestern Abend hat es keine Einigung gegeben. Es geht darum, ab wann Österreich klimaneutral sein soll. Die ÖVP will 2050, SPÖ und NEOS 2040. Heute soll es einen letzten Gesprächsanlauf geben. Über den Norden des Bundeslands Rheinland-Pfalz im Südwesten Deutschlands sind gestern Abend schwere Unwetter hinweggezogen. Zwei Menschen sind durch einen umstürzenden Baum schwer verletzt worden, wie die Polizei am Abend mitteilt. Außerdem sind etliche Dächer abgedeckt worden und es gibt Schäden durch abstürzende Fassadenteile und umherfliegende Gegenstände.
2: Schönen guten Morgen heute am Donnerstag und ich bin heute vom Regen aufgewacht, Fenster gekippt und draußen prasselt der Regen runter. Es ziehen heute einige Regenwolken durch, auch am Nachmittag gewittert, dazwischen aber viel Sonnenschein. Da wird stellenweise auch richtig heiß, im Osten sogar bis zu 33 Grad heute.
3: Schönen guten Morgen heute am Donnerstag. Schön, dass wir gemeinsam in den Tag starten. Und das ist der Blick auf Österreich Straßen. Da ist aktuell noch nichts los. Gute und vor allem sichere Fahrt.
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5: Schönen guten Morgen dir an diesem Donnerstag, dem 20. August. Wir starten rein natürlich mit zwei echten Muntermachern. Zuerst gibt's mal ein Halleluja von unserem Lieblingszahnarzt Dr. Alban für dich. Und wofür du um diese Uhrzeit jubelst, ja, das bleibt natürlich dir überlassen. Wenn dir nichts einfällt, dann hebst du gern für später auf. Und hinten nach Juste und Jack Style mit ihrer Version von Turn the Lights Off. Lisa am Mikro für dich. Freut mich sehr, dass du schon am Start bist. Morgen!
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1: Hi und guten Morgen dir. So, auf geht's. Schlepp die müden Knochen aus dem Bett. Rein geht's in den Donnerstag dieser Woche. Und dein Aufstehen klingt jetzt die nächste Stunde fix noch nach September mit Cry For You, Mr. Also mit Flatbeat, für den extra Bass und Bums beim Aufstehen. Und hinten nach dann noch eine kleine Weltreise mit Nicholas D. und Renee Miller mit Around the World. Schön, dass wir es gemeinsam angehen. Let's go!
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0: Krone Hit Eurodance Express hier für dich am Donnerstagmorgen. Schön, dass ich dich bei deiner morgendlichen Routine begleiten darf. So, für den Happy Dance, ja, beim ersten Cafeci, da freut sich der Körper, da freut man sich selber, endlich Energie, gibt's heute die passenden Beats für dich von Real to Real. Wobei, ehrlicherweise, also ich denke da immer an King Julian, wenn du dich noch an ihn erinnerst, von Madagaskar. Ja, musst du wackeln mit die Hüfte. Na gut, dann wackeln wir mal mit die Hüfte.
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1: Justizministerin Anna Sporrer zeigt sich tief besorgt über die aktuellen Angriffe auf die Justiz. Hintergrund ist der Versuch, mit mutmaßlich gefälschten Unterlagen gegen die BUWOG-Richterin Marion Hohenecker vorzugehen. Sporrer spricht von gezielten und systematischen Angriffen auf die persönliche und berufliche Integrität der Richterinnen und Richter. Die Richtervereinigung und die Staatsanwältevereinigung haben das Vorgehen der Grasser Anwälte ebenfalls scharf kritisiert. Der LASK muss die Träume vom erstmaligen Einzug in die Fußball-Champions League wohl schon zur Halbzeit des Playoffs ad acta legen. Im Hinspiel bei Celtic Glasgow gestern Abend kommen die Linzer trotz mehrerer Chancen zu keinem erfolgreichen Abschluss. Nach der 0:3-Niederlage steht der LASK kommenden Dienstag vor eigenem Publikum gegen Schottlands Rekordmeister vor einer enormen Herausforderung. Die Verhandlungen zu den Dürrehilfen und dem Klimagesetz stehen auf der Kippe. Auch gestern Abend hat es keine Einigung gegeben. Es geht darum, ab wann Österreich klimaneutral sein soll. Die ÖVP will 2050, SPÖ und NEOS 2040. Heute soll es einen letzten Gesprächsanlauf geben. Über den Norden des Bundeslands Rheinland-Pfalz im Südwesten Deutschlands sind gestern Abend schwere Unwetter hinweggezogen. Zwei Menschen sind durch einen umstürzenden Baum schwer verletzt worden, wie die Polizei am Abend mitteilt. Außerdem sind etliche Dächer abgedeckt worden und es gibt Schäden durch abstürzende Fassadenteile und umherfliegende Gegenstände.
2: Schönen guten Morgen heute am Donnerstag und heute wird es ein bisschen aprilmäßig. Zum einen scheint die Sonne, dann plötzlich gibt es wieder richtigen Regen, dann kommt wieder die Sonne raus. Am Nachmittag wird es teilweise auch richtig ungemütlich mit Gewittern, stellenweise auch mit Hagel. Windig wird es, aber sehr heiß. 30 bis 34 Grad gibt es heute maximal.
3: Hallo zu euch ins Auto, das ist der Blick auf Österreichs Straßen. All in läuft's gut, ein Problem gibt's allerdings in Wien. Und zwar ein Unfall auf der Altmannsdorfer Straße, Höhe Breitenfurter Straße. In beiden Richtungen ist hier jeweils ein Fahrstreifen gesperrt, statt einwärts. Rückstau auf den Altmannsdorfer Ast, 20 Minuten Zeitverlust. Statt auswärts geht der Rückstau bis zum Grünen Berg, da sind es circa 15 Minuten. Ansonsten läuft's auf Österreichs Straßen, gute und vor allem sichere Fahrt.
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4: Kurz nach sieben an diesem Donnerstag. Wunderschönen guten Morgen. Schön, dass wir gemeinsam reinstarten. Dein musikalischer Koffeinkick begleitet dich Montag bis Freitag. Das heißt, immer zwischen 6 und 9 gibt's von uns um Punkt 2 echte Muntermacher für dich. Diese Stunde klingt das nach French Affair mit My Heart Goes Boom und Rio mit Party Shaker. Lisa da für dich. Let's go!
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100% pure Liebe für deine liebsten Dancehits. Ja, gerade beim Aufstehen oder beim Fertigmachen, da braucht's, finde ich, den richtigen Beat. Einer Studie zufolge ist das Gehirn in den ersten 2 bis 4 Stunden nach dem Aufstehen am aufnahmefähigsten. Gut, was sagt uns das? Happy Beats in der Früh können auf jeden Fall nicht schaden. Darum jetzt für dich der Sound von Kate Ryan. Schönen guten Morgen!

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1: Guten Morgen, schön, dass wir gemeinsam aufstehen. The Rhythm of Your Life begleitet dich von morgens bis abends und ganz klar überall dazwischen und klingt jetzt nach Beat Systems Version von Fresh. Das Original ist ja von Kool & The Gang. Dir schon mal feinen Start in den Donnerstag.
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Donnerstagmorgen. Wir schreiben den 20. August. Wahnsinn, ja, das ist auch bald wieder vorbei. Aber ein bisschen bleibt bei uns noch der offizielle Sommer. Und solange das so ist, spielen wir noch den passenden Sound dazu. Check dir gerne unsere App, nimm uns mit, so zu den letzten Malen ohne Jacke in der Früh rausgehen oder später dann.

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1: Die Fahrgäste in Österreich wünschen sich deutliche Verbesserungen beim Bahnfahren, das zeigt der aktuelle VCÖ-Bahntest. 4 von 10 Fahrgästen sehen Verschlechterungen beim Preis-Leistungs-Verhältnis in den letzten 12 Monaten. Kritik gibt es vor allem an Zugausfällen, Störungen und der Unpünktlichkeit. Trotz der Kritik liegt Bahnfahren in Österreich weiter im Trend, heißt es. Die geplante Sozialhilfereform soll wie angekündigt im Jahr 2027 umgesetzt werden. Das betont heute das Sozialministerium. Details zum Verhandlungsstand oder ein konkreter Fahrplan liegen derzeit aber nicht vor. Klar sei aber, dass es keine Stückwerkreform, sondern eine ganzheitliche Lösung geben soll. In der Nacht auf heute haben Unwetter in Teilen Deutschlands schwere Schäden angerichtet. Mindestens eine Person kommt dabei auch ums Leben. Weitere Menschen sind verletzt, wie die Polizei mitteilt. Dutzende Gebäude sind teils zerstört, komplette Dachstühle angehoben und Dachteile bis zu 100 Meter verweht worden. Österreich schickt Asylsuchende nach Italien zurück. Das berichten jetzt italienische Nachrichtenagenturen. Seit dem Inkrafttreten des neuen EU-Asyl- und Migrationspakts am 12. Juni sind bereits 4 Menschen nach Italien gebracht worden. Die Überstellungen der ersten sogenannten Dublin-Fälle erfolgen demnach mit öffentlichen Verkehrsmitteln.
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2: Schönen guten Morgen heute am Donnerstag und heute wird es ein bisschen aprilmäßig. Zum einen scheint die Sonne, dann plötzlich gibt es wieder richtigen Regen, dann kommt wieder die Sonne raus. Am Nachmittag wird es teilweise auch richtig ungemütlich mit Gewittern, stellenweise auch mit Hagel. Windig wird es, aber sehr heiß. 30 bis 34 Grad gibt es heute maximal.
3: Hi zu euch ins Auto, der Blick auf Österreichs Straßen in Salzburg. Auf der A10 Richtung Villach, Sperre der Tunnelkette, weil ein defekter LKW im Hieflertunnel steht. In Niederösterreich eine weitere Tunnelsperre und zwar auf der S1 Richtung Eibisbrunn und zwar bei Korneuburg der Kreuzensteintunnel. Ausweichen geht da am besten über das Stadtgebiet von Korneuburg oder die A22. Und in Wien ein Unfall auf der Altmannsdorfer Straße, Höhe Breitenfurter Straße. In beiden Richtungen ist da jeweils eine Fahrspur gesperrt. Statt einwärts dauert es 20 Minuten länger, statt auswärts aktuell 10. Gute und vor allem sichere Fahrt.
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4: Kurz nach 8 und damit hi zu dir ins Auto. Dein Weg in die Arbeit klingt heute nach Meister Gigi D'Agostino mit L'amour toujours. Und dann hinten nach wünsche ich dir viel Glück, dass du bei keiner roten Ampel halten musst und niemand sieht, wie du zu Britney Spears Work Bitch völlig eskalierst. Schönen Start in den Donnerstag. Lisa am Mikro für dich. Morgen.

Ace of Base, hier bei uns auf Kronehit Eurodance Express. Schönen Donnerstagmorgen wünsche ich dir. Fein, dass du schon am Start bist. Es geht ja in Riesenschritten Richtung Wochenende und in der Zeit bis dahin gibt's von uns natürlich deine liebsten Dance-Hits nonstop weiterhin. Das ist für dich, Mr. President.

Neuer Tag, neues Glück, hätte ich gesagt. Gut, diese Beschreibung ist vermutlich die Untertreibung des Jahrhunderts, wenn man Celine Dion nach dem 25. Jänner 2001 fragt. An dem Tag ist nämlich ihr erstgeborener Sohn auf die Welt gekommen und ihren Song New Day, den hat sie auch ihm gewidmet. Bei mir gibt es jetzt die Version mit Sebastian Ingrosso. Also mach dich bereit für viel Gefühl mit heißen Beats. Und guten Morgen!

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Krone Hit, Eurodance Express hier für dich. Dein Donnerstagmorgen mit dem Rhythm of Your Life. So, die letzten Meter, bevor dann die Arbeitspersönlichkeit übernimmt. Also, lass nochmal alles raus, was raus muss. Und dann gehen wir's an.

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1: Bei einem Frontalzusammenstoß in Irschen in Kärnten sind gestern 4 Personen verletzt worden. Ein 67-jähriger Osttiroler wollte auf der Drautalstraße einen Lastwagen überholen und ist dabei mit dem Auto einer 41-jährigen Frau kollidiert. Alle 4 Insassen der beiden Fahrzeuge wurden verletzt. Der LASK muss die Träume vom erstmaligen Einzug in die Fußball-Champions League wohl schon zur Halbzeit des Playoffs ad acta legen. Im Hinspiel bei Celtic Glasgow gestern Abend kommen die Linzer trotz mehrerer Chancen zu keinem erfolgreichen Abschluss. Nach der 0:3-Niederlage steht der LASK kommenden Dienstag vor eigenem Publikum gegen Schottlands Rekordmeister vor einer enormen Herausforderung. In der Nacht auf heute haben Unwetter in Teilen Deutschlands schwere Schäden angerichtet. Mindestens eine Person kommt dabei auch ums Leben. Weitere Menschen sind verletzt, wie die Polizei mitteilt. Dutzende Gebäude sind teils zerstört, komplette Dachstühle angehoben und Dachteile bis zu 100 Meter verweht worden. Prinz Harry und Meghan sollen noch diesen Monat nach Großbritannien zurückkehren, das berichten mehrere britische Medien. Die Kinder des Paares, Archie und Lilibet, sollen demnach schon im September in Großbritannien in die Schulen gehen. Harry und Meghan haben sich 2020 von ihren royalen Pflichten zurückgezogen und sind in die USA gezogen.
2: Schönen guten Morgen heute am Donnerstag und nass und heiß wird es heute. Es regnet immer wieder, gleichzeitig wird es aber auch richtig warm bei Temperaturen um die 30 bis sogar 34 Grad, vor allem im Osten Österreichs. Aber, und jetzt kommt aber noch ein Aber, am Nachmittag ziehen noch einige Regenwolken durch, teilweise mit Gewitter inklusive Hagel heute am Nachmittag.
3: Es gibt nur eine Meldung, allerdings hat es die in sich in Salzburg auf der A10 Richtung Villach bei Golling. Da bleiben nach wie vor der Ofenauer und der Hieflertunnel gesperrt. Der Rückstau reicht auf meinen Kamerabildern bis Kuchl zurück. Das heißt 7 Kilometer, das heißt Minimum eine halbe Stunde Zeitverlust. Ausweichen geht über die B159. Ansonsten läuft's, gute und vor allem sichere Fahrt.
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4: Kurz nach 9, hi zu dir in die Arbeit. So, dein Start in den Arbeitstag beginnt jetzt eher gefühlvoll, aber keine Sorge, ja, Bass und Beat sind natürlich am Start. Somik und Alex C. mit ihrer Version von United. Und hinten nach dann, ich bereite dich nur schon mal vor, der Song wird dir das Dach von der Hütte reißen, wie man so schön sagt. Indila und Bennett für dich am Start. Und danach bist du auf jeden Fall bereit, die Welt auseinanderzunehmen. Ja, im positiven Sinne natürlich. Lisa, Mikro für dich. Gehen wir's an.
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0: Kate Ryan mit Voyage, Voyage, also die Reise. Gut, die Urlaubszeit haben wir jetzt hinter uns. Wie wäre es denn mit einer Zeitreise stattdessen? Also ich persönlich würde gleich einmal zurück in die 90er und dort jedes große Festival, jede Bühnenshow abklappern und das Ganze einfach mal live erleben. Das wäre mein größter Traum. Wobei auch die heutige Zeit hat ihre Vorteile, sieht auch Captain Jack so.
1: Die 90er war richtig geil, wir hatten viele Fernseh und mit Bravo Hits und Viva Hits war richtig Spaß. Aber jetzt ist es richtig verrückt mit großen Festivals und viele, viele, viele mehr. Das ist heftig, aber das ist richtig geil und ich habe viel Spaß.

0: Donnerstag ist. 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
0: Ein paar Stunden noch, dann gibt's wieder eine Stunde lang nur deine Musikwünsche bei uns. Hörst du nach so einem langen Arbeitstag garantiert seinen persönlichen Happy Sound zu hören? Das motiviert, finde ich, nochmal anders. Bestellen dir gerne, wir liefern ihn garantiert und fix. Alle Infos dazu gibt's für dich auf unserer Homepage unter eurodance.at.
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Right Said Fred mit einer kleinen Erinnerung. Auch wenn du dich vielleicht nicht so fühlst, ne? Nicht vergessen, du bist sexy und der König deines eigenen Schlosses. Feinen Donnerstagvormittag dir!

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1: Die Fahrgäste in Österreich wünschen sich deutliche Verbesserungen beim Bahnfahren, das zeigt der aktuelle VCÖ-Bahntest. 4 von 10 Fahrgästen sehen Verschlechterungen beim Preis-Leistungs-Verhältnis in den letzten 12 Monaten. Kritik gibt es vor allem an Zugausfällen, Störungen und der Unpünktlichkeit. Trotz der Kritik liegt Bahnfahren in Österreich weiter im Trend, heißt es. Die geplante Sozialhilfereform soll wie angekündigt im Jahr 2027 umgesetzt werden. Das betont heute das Sozialministerium. Details zum Verhandlungsstand oder ein konkreter Fahrplan liegen derzeit aber nicht vor. Klar sei aber, dass es keine Stückwerkreform, sondern eine ganzheitliche Lösung geben soll. Über den Norden des Bundeslands Rheinland-Pfalz im Südwesten Deutschlands sind gestern Abend schwere Unwetter hinweggezogen. 2 Menschen sind durch einen umstürzenden Baum schwer verletzt worden, wie die Polizei am Abend mitteilt. Außerdem sind etliche Dächer abgedeckt worden und es gibt Schäden durch abstürzende Fassadenteile und umherfliegende Gegenstände. Österreich schickt Asylsuchende nach Italien zurück, das berichten jetzt italienische Nachrichtenagenturen. Seit dem Inkrafttreten des neuen EU-Asyl- und Migrationspakts am 12. Juni sind bereits 4 Menschen nach Italien gebracht worden. Die Überstellungen der ersten sogenannten Dublin-Fälle erfolgen demnach mit öffentlichen Verkehrsmitteln.
2: Die Sonne setzt sich immer mehr ins Mittwoch, außer in Vorarlberg und Tirol, da dichter bewölkt, auch regnerisch und gewitterig. Am Nachmittag dann generell Unwettergefahr, ist es auch Starkregen, Hagel und stürmischer Wind möglich. Trocken bleibt es heute im Südburgenland oder im Südosten der Steiermark, dort auch am wärmsten bei 34 Grad. Morgen am Freitag regnerisch und bewölkt, am Vormittag wieder im Westen, am Nachmittag dann in Kärnten, Salzburg und Oberösterreich, auch morgen wieder Unwettergefahr. Länger trocken und sonnig morgen in Wien und Niederösterreich.
3: Das ist der Blick auf Österreichs Straßen, euer Verkehrsupdate. Wir starten da im Westen, Tirol A13 Richtung Bozen zwischen Steinach und Gries. Im Baustellenbereich eine Viertelstunde plus. Salzburg A10 Richtung Villach zwischen Kochel und Golling. Da steht ein defektes Fahrzeug auf der rechten Fahrbahn. Da ist wirklich viel los. Ihr verliert da gerade 30 Minuten. Sperre in Kärnten A2 Richtung Italien bei Völkermarkt West. Da ist der Kreuzer gegen Tunnel gesperrt. Am besten ihr wartet die Länge der Sperre einfach ab. Und im Burgenland S31 Richtung Mattersburg zwischen Eisenstadt Ost und Süd. Da gibt es Arbeiten an den Stromleitungen. Sperre dauert bis voraussichtlich 14 Uhr. Ihr werdet aber vor Ort über Eisenstadt umgeleitet. Ich wünsche euch viel Geduld und eine gute Fahrt.
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4: Und ich bin die Lisa.
5: Hi.

0: Die Spice Girls wissen, was sie wollen. Ja gut, du ja auch. Ja? Wenn jemand fragt, welchen Radiosender du hören willst, da kommt die Antwort wie aus der Pistole geschossen. Krone Hit Eurodance Express, ganz klar. Sag's also gerne weiter. Wir sagen jetzt schon mal Dankeschön, dass du zu uns stehst.
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0: Happy Sound von Darius and Finley und Tim Bolschin hier bei uns auf Krone Hit Eurodance Express. Ja, genauso muss das klingen am Donnerstagvormittag. Und der nächste Song hat nicht nur Happy Beats, sondern auch eine mega süße Geschichte dazu. Das Original von diesem Song ist von The Blue Lagoon. Und Levi Herron, bzw. seine Mama, hatte Geburtstag. Und Levi Herron hat sich gedacht, von dem Song könnte ich einen Remix machen. Ja, Lieblingssong von der Mama, das mache ich zum Geburtstag. Ja, und wie es meistens so ist, Zufälle irgendwie regeln das Leben. Das Ding ist nicht nur in den Charts gelandet, sondern mittlerweile auch einer der größten Dance-Hypes. Und die feiern wir ja gemeinsam. Jeden Mittwoch von 10 bis 19 Uhr.
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1: Die geplante Sozialhilfereform soll wie angekündigt im Jahr 2027 umgesetzt werden. Das betont heute das Sozialministerium. Details zum Verhandlungsstand oder ein konkreter Fahrplan liegen derzeit aber nicht vor. Klar sei aber, dass es keine Stückwerkreform, sondern eine ganzheitliche Lösung geben soll. Max Verstappen bleibt Red Bull Racing bis 2030 erhalten. Der vierfache Formel-1-Weltmeister hat einen neuen Vertrag unterschrieben, der ihn bis einschließlich der Saison 2030 an den österreich-englischen Rennstall bindet. Nach Verstappens Unzufriedenheit mit der jüngsten Regelrevolution hat es nämlich Spekulationen gegeben, dass sich der 28-Jährige nach Alternativen umsehen könnte. Knapp 8 Wochen nach der Gemeinderatswahl in Graz haben sich die KPÖ und die Grünen auf eine Fortsetzung ihrer Koalition geeinigt. Die beiden Parteien werden auch in den nächsten 5 Jahren zusammenarbeiten. Die KPÖ mit Bürgermeisterin Elke K. hat bei der Wahl am 28. Juni mit 35,7% der Stimmen einen haushohen Sieg vor der ÖVP eingefahren. In der Nacht auf heute haben Unwetter in Teilen Deutschlands schwere Schäden angerichtet. Mindestens eine Person kommt dabei auch ums Leben. Weitere Menschen sind verletzt, wie die Polizei mitteilt. Dutzende Gebäude sind teils zerstört, komplette Dachstühle angehoben und Dachteile bis zu 100 Meter verweht worden.
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2: 29 Grad aktuell in Graz, 27 in Klagenfurt, 20 aktuell in Innsbruck. Sonne setzt sich immer mehr und mehr durch, außer in Vorarlberg und Tirol. Da heute ja, eher dichter bewölkt, den ganzen Tag über auch regnerisch und gewitterig. Am Nachmittag dann generell Unwettergefahr, Starkregen, Hagel, stürmischer Wind möglich. Morgen am Freitag regnerisch und bewölkt, am Vormittag wieder im Westen, breitet sich dann im Laufe des Nachmittags auch auf Kärnten, Salzburg, Oberösterreich aus. Länger trocken, morgen im Osten Österreichs 30 Grad, morgen maximal.
3: Das ist der Blick auf Österreichs Straßen, euer Verkehrsupdate. Länger dauert es da im Burgenland, S31 in beiden Richtungen zwischen Eisenstadt Ost und Süd. Da gibt es Arbeiten an den Stromleitungen. Sperre dauert bis voraussichtlich 14 Uhr. Ihr werdet da aber vor Ort über Eisenstadt umgeleitet. Steiermark B320 in beiden Richtungen zwischen Pruggern und Gröbming. Im Baustellenbereich verlierst du 20 Minuten. Und in Tirol A12 Richtung Bregenz zwischen Milz und Schönwies. Da hat es gekracht. Im Baustellenbereich 10 Minuten plus. Ich wünsche euch eine gute Fahrt.
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4: 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Lisa da. Hi.
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0: Saturday Night. Samstagabend, apropos, da geht's bei uns dann so richtig ab.
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0: Ja, 3 Stunden noch mehr Tempo, mehr Bass, noch härtere Beats. Und du im besten Fall mittendrin statt nur dabei, mit dem größten Grinsen überhaupt. Am besten du trägst es dir gleich mal in den Kalender ein und den Freunden Bescheid sagen, diesen Samstag ist Party bei dir. Das Schöne ist nämlich, du kannst dich anziehen, wie du willst, du kannst Pause machen, du kannst dich kurz hinsetzen. Ja, alles viel besser als in einem Club, wo dich die Leute schon umrennen.
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1: Die Verhandlungen über die Dürrehilfen für die Bauern und das Klimagesetz sind heute Vormittag fortgesetzt worden. Es gibt aber weiterhin Streit zwischen der ÖVP, SPÖ und den Neos. Landwirtschaftsminister Norbert Totschnig hat einen neuen Entwurf vorgelegt, der bei der Opposition für Ärger sorgt. Das Klimagesetz würde dadurch an Zugkraft verlieren, heißt es. Streitpunkt ist außerdem nach wie vor die Gegenfinanzierung der Bauernhilfen. Rapid Wien nimmt heute die letzte Hürde in der Qualifikation für die Conference League in Angriff. Die Hütteldorfer treffen im Playoff-Hinspiel auf den schottischen Vizemeister Heart of Midlothian. Anpfiff ist um 20.45 Uhr. Knapp 8 Wochen nach der Gemeinderatswahl in Graz haben sich die KPÖ und die Grünen auf eine Fortsetzung ihrer Koalition geeinigt. Die beiden Parteien werden auch in den nächsten 5 Jahren zusammenarbeiten. Die KPÖ mit Bürgermeisterin Elke K. hat bei der Wahl am 28. Juni mit 35,7% der Stimmen einen haushohen Sieg vor der ÖVP eingefahren. Der Klimawandel könnte die Waldbrandfläche in Europa in Zukunft verdreifachen, das zeigt eine aktuelle Studie aus Deutschland. Je nach Ausmaß der Erderwärmung könnte die von Feuern betroffene jährliche Fläche bis Ende des Jahrhunderts um bis zu 192% steigen. Besonders betroffen wären Mitteleuropa, Westeuropa und der Mittelmeerraum.
2: Sehr, sehr sonnig in ganz Österreich momentan, außer in Vorarlberg und Tirol. Da zwar zwischendurch auch viel Sonne mit dabei und auch teilweise wolkenloser Himmel, aber auch Regenschauer und Gewitter, die da immer wieder drüber ziehen. Am Nachmittag dann auch Unwettergefahr, Starkregen, Hagel und stürmischer Wind sind möglich. Trocken im Südosten Österreichs bei 34 Grad heute maximal. Morgen am Freitag regnerisch und bewölkt, am Vormittag wieder im Westen, breitet sich dann im Laufe des Tages immer mehr und mehr aus. Länger trocken und auch sonnig morgen im Osten Österreichs.
3: Ich werfe mit euch einen Blick auf Österreichs Straßen. Das ist euer Verkehrsupdate. Man merkt, es sind noch einige in den Ferien. Wir starten im Westen. Tirol B179 Richtung Reutte zwischen Nassereit und dem Fernpass 40 Minuten plus. Auch auf der A13 Richtung Innsbruck, kurz vorm Brenner, wirst du eingebremst, 30 Minuten plus. Steiermark A9 Richtung Graz, da ist der Kleinalmtunnel gesperrt wegen einem defekten LKW im Tunnel. Ausweichen geht da über die S6 Bruck und die S35. Auch in der Steiermark B320 in beiden Richtungen zwischen Pogern und Gröbming im Baustellenbereich 20 Minuten plus. Salzburg A10 Richtung Salzburg bei Werfen, da gibt es Blockabfertigung beim Helbersbergtunnel. Ohne Niederösterreich A1 Richtung Wien zwischen Kottingbrunn und Bad Füßlau. Da gibt es einen Fahrzeugbrand. Die Feuerwehr ist da im Einsatz. Deswegen ist die rechte Fahrspur gesperrt. Ich wünsche euch viel Geduld und eine gute Fahrt.
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4: Hi zu dir in die wohlverdiente Mittagspause. Lisa am Mikro für dich. Und wir starten jetzt gemeinsam rein in die neue Stunde mit einem absoluten Banger. J-Lo hat's vorgemacht mit Let's Get Loud. Jetzt gibt's für dich die Version davon von Techno Mike. Let's go!

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0: Passion Fruit mit Wonderland in deiner Mittagspause. Ja, das Sommerwunderland ist jetzt leider bald vorbei. Das heißt, solange es geht, nutzen wir das noch aus, volle Kalotte. Jeden Sonnenstrahl, jeden sommerlichen Beat. Wer weiß, wie lange es dauert, bis wir das Ganze wiederbekommen.
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So, das war's von mir. 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Ist schon wieder Freitag, Wahnsinn. Bis dahin, du kennst den Drill. Keep dancing, Bussi und Baba.

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1: Knapp 8 Wochen nach der Gemeinderatswahl in Graz haben sich die KPÖ und die Grünen auf eine Fortsetzung ihrer Koalition geeinigt. Die beiden Parteien werden auch in den nächsten 5 Jahren zusammenarbeiten. Die KPÖ mit Bürgermeisterin Elke K. hat bei der Wahl am 28. Juni mit 35,7% der Stimmen einen haushohen Sieg vor der ÖVP eingefahren. Die Verhandlungen über die Dürrehilfen für die Bauern und das Klimagesetz sind heute Vormittag fortgesetzt worden. Es gibt aber weiterhin Streit zwischen der ÖVP, SPÖ und den NEOS. Landwirtschaftsminister Norbert Totschnig hat einen neuen Entwurf vorgelegt, der bei der Opposition für Ärger sorgt. Das Klimagesetz würde dadurch an Zugkraft verlieren, heißt es. Streitpunkt ist außerdem nach wie vor die Gegenfinanzierung der Bauernhilfen. Max Verstappen bleibt Red Bull Racing bis 2030 erhalten. Der vierfache Formel-1-Weltmeister hat einen neuen Vertrag unterschrieben, der ihn bis einschließlich der Saison 2030 an den österreich-englischen Rennstall bindet. Nach Verstappens Unzufriedenheit mit der jüngsten Regelrevolution hat es nämlich Spekulationen gegeben, dass sich der 28-Jährige nach Alternativen umsehen könnte. In der Nacht auf heute haben Unwetter in Teilen Deutschlands schwere Schäden angerichtet. Mindestens eine Person kommt dabei auch ums Leben. Weitere Menschen sind verletzt, wie die Polizei mitteilt. Dutzende Gebäude sind teils zerstört, komplette Dachstühle angehoben und Dachteile bis zu 100 Meter verweht worden.
2: In Vorarlberg und Tirol dichter bewölkt, vereinzelt auch Regenschauer und Gewitter heute mit dabei. Am Nachmittag generell Unwettergefahr, starke Regen, Hagel und stürmischer Wind möglich. Trocken im Südosten Österreichs. Morgen am Freitag regnerisch und bewölkt, am Vormittag wieder im Westen. Am Nachmittag breitet sich das dann auch auf Kärnten, Salzburg und Oberösterreich aus. Auch morgen wieder Unwettergefahr, länger trocken und sonnig, morgen im Osten bei 30 Grad maximal. Notzeichen ins Auto nach Tirol B179, Fernpassstraße Richtung Reutte zwischen Nassereit und dem Fernpass, 20 Minuten Zeitverlust. Salzburg A10 Richtung Salzburg bei Werfenblock, Abfertigung vor dem Helbesbergtunnel, hier eine halbe Stunde mehr. Und eine Grenzwartezeit für euch von Italien Richtung Innsbruck bei der Einreise vor dem Brenner, aktuell eine Stunde mehr. Gute Fahrt euch!
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4: Mit mir, Daniel Merano. Servus.

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1: Dein Donnerstagnachmittag mit all deinen Lieblingshits. Schön, dass du da bist. Bis 20 Uhr begleite ich dich jetzt durch den Tag. Und hier habe ich jetzt mal Nova Space in die Playlist gepackt. Hören wir uns an. Better Burning jetzt.

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1: Und mit Eurodance Sound aus Australien, den habe ich jetzt hier. Cyril, ein Multitalent, der Typ. Der kann Musik produzieren und kann auch ein paar Instrumente spielen. Gitarre, Klavier und Schlagzeug. Sehr gut, ich kann nicht einmal ein einziges. Aber deswegen ist er der starke Produzent und wir freuen uns, dass wir da haben. Ich bediene am besten nur das Mischpult bei mir im Studio. Ein Knopfdruck und schon geht's los. Das ist Cyril mit Moonlight und There She Goes. Gehen wir's an.

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1: Betrüger bringen Menschen in Österreich immer häufiger um ihr Erspartes. Im vergangenen Jahr hat sich die Schadenssumme bei betrügerischen Transaktionen um fast 18% auf über 115 Millionen Euro erhöht. Das zeigt eine aktuelle Studie der Nationalbank. Die Betrüger erschleichen sich das Geld etwa durch Fake-Anrufe und Nachrichten oder Vortäuschen einer Notlage. Die monatelangen Spekulationen um einen möglichen Abgang sind beendet. Max Verstappen bleibt Red Bull Racing langfristig erhalten. Der viermalige Formel-1-Weltmeister hat einen neuen Vertrag unterschrieben, der ihn bis einschließlich der Saison 2030 bindet. Das hat das österreichisch-englische Team heute vor Verstappens Heim-Grand Prix in Zandvoort bekannt gegeben. Die Rechtsplattform des Bundes, das Rechtsinformationssystem RIS, hat derzeit mit Kapazitätsproblemen zu kämpfen. Wie die Presse berichtet, braucht die Website teils lange zum Laden der Inhalte oder versagt gänzlich den Dienst. Grund dafür ist die stark gestiegene Zahl automatisierter Zugriffe, vor allem durch KI-Anwendungen. Das Kanzleramt arbeitet an Sofortmaßnahmen und plant mittelfristig eine Erneuerung der IT-Architektur. Der Klimawandel könnte die Waldbrandfläche in Europa in Zukunft verdreifachen. Das zeigt eine aktuelle Studie aus Deutschland. Je nach Ausmaß der Erderwärmung könnte die von Feuern betroffene jährliche Fläche bis Ende des Jahrhunderts um bis zu 192% steigen. Besonders betroffen waren Mitteleuropa, Westeuropa und der Mittelmeerraum.
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2: Das Wetterupdate. Die ersten Schauer ziehen ins Land, gewittrig, vor allem in Vorarlberg und Tirol. Später breiten sich die Schauer aufs ganze Land aus. Unwettergefahr. Im Osten kriegt es davor noch 34 Grad. Schwül und wechselhaft morgen Freitag. Gewittrig diesmal eher für den Westen, zwischen Vorarlberg und Salzburg. Wochenende sieht dann entspannt aus, sonniger und höchstens 26 Grad. Das Update von den Straßen. Ein Unfall in Niederösterreich. A22, kurz nach Stockerau Mitte ist das passiert Richtung Wien. Schau zurück auf die S5, eine halbe Stunde Zeitverlust, auch auf der Ausweichstrecke, durch Stockerau durch Stau. Steiermark A9, Pönautobahn Richtung Slowenien, Blockabfertigung vor dem Grazkorntunnel. Und auch auf der A10 dauert es länger Richtung Salzburg, Blockabfertigung vor dem Helbersbergtunnel, eine halbe Stunde länger. Eine Grenzwartezeit Richtung Innsbruck, Stauz vor dem Brenner, eine Stunde Zeitverlust. Gute Fahrt!
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3: Hi, Daniel Merano hier.

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1: Ja, macht schon Spaß das Homeoffice, gell? Kann man nebenbei die Wäsche machen, die Mittagspause ein paar Minuten ausdehnen und laut Musik hören. Und das ist bei diesem Hit hier fix eine gute Idee. Bebe Rexha mit New Religion.

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3: Betrüger bringen Menschen in Österreich immer häufiger um ihr Erspartes. Im vergangenen Jahr hat sich die Schadenssumme bei betrügerischen Transaktionen um fast 18% auf über 115 Millionen Euro erhöht. Das zeigt eine aktuelle Studie der Nationalbank. Die Betrüger erschleichen sich das Geld etwa durch Fake-Anrufe und Nachrichten oder Vortäuschen einer Notlage. Die monatelangen Spekulationen um einen möglichen Abgang sind beendet. Max Verstappen bleibt Red Bull Racing langfristig erhalten. Der viermalige Formel-1-Weltmeister hat einen neuen Vertrag unterschrieben, der ihn bis einschließlich der Saison 2030 bindet. Das hat das österreichisch-englische Team heute vor Verstappens Heim-Grand Prix in Zandvoort bekannt gegeben. Die Rechtsplattform des Bundes, das Rechtsinformationssystem RIS, hat derzeit mit Kapazitätsproblemen zu kämpfen. Wie die Presse berichtet, braucht die Website teils lange zum Laden der Inhalte oder versagt gänzlich den Dienst. Grund dafür ist die stark gestiegene Zahl automatisierter Zugriffe, vor allem durch KI-Anwendungen. Das Kanzleramt arbeitet an Sofortmaßnahmen und plant mittelfristig eine Erneuerung der IT-Architektur. Der Klimawandel könnte die Waldbrandfläche in Europa in Zukunft verdreifachen. Das zeigt eine aktuelle Studie aus Deutschland. Je nach Ausmaß der Erderwärmung könnte die von Feuern betroffene jährliche Fläche bis Ende des Jahrhunderts um bis zu 192% steigen. Besonders betroffen waren Mitteleuropa, Westeuropa und der Mittelmeerraum.
4: Das Wetterupdate. Die ersten Schauer ziehen ins Land, gewittrig, vor allem in Vorarlberg und Tirol. Später breiten sich die Schauer aufs ganze Land aus. Unwettergefahr. Im Osten kriegt es davor noch 34 Grad. Schwül und wechselhaft morgen Freitag. Gewittrig diesmal eher für den Westen, zwischen Vorarlberg und Salzburg. Wochenende sieht dann entspannt aus, sonniger und höchstens 26 Grad. Kurzer Blick auf die Straßen. Tunnelsperre in Salzburg, A10. Der Ofenauer-Tunnel Richtung Villach gesperrt, kurz nach Golling. Da hat ein Auto Teile verloren im Tunnel. Am besten die Dauer der Sperre vor Ort abwarten. Gegenrichtung A10 Richtung Salzburg. Blockabfertigung vor dem Helbersberg-Tunnel wegen Überlastung. Halbe Stunde länger. A9 Richtung Slowenien. Blockabfertigung vor dem Gradkorn-Tunnel. Zu den Grenzwartezeiten vom Karawankentunnel. 45 Minuten länger Richtung Österreich. Und Italien Richtung Innsbruck, also vor dem Brenner, eine Stunde Zeitverlust. Gute Fahrt.
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5: Mit mir, Daniel Merano. Servus.

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1: Und Eurodance aus Rumänien haben wir jetzt. Von Inna mit Sun is Up. Und übermorgen geht's mit ihrer Echos Tour weiter in Mabea. Kann sie ja eigentlich gleich in den Urlaub dranhängen. Urlaub geht immer, finde ich. Genauso wie sommerliche Hits. Sun is Up jetzt.

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1: Und mit diesem Banger starten wir rein in den Feierabend. Der Bürojob ist erledigt, alles schnell in den Rucksack einkräumt und jetzt geht's direkt weiter zum Shoppen. Und wenn's schon im Auto bist, ja, ein bisschen lauter. Dieser Hit hier, Eiffel 65, Blue.
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1: Bei einer Explosion in einem Bürotechnikunternehmen in Winzendorf-Mutmannsdorf im Bezirk Wiener Neustadt ist heute eine Person schwer verletzt worden. Die wird vom Notarzthubschrauber Christophorus 3 in das AKH nach Wien geflogen. Über 100 Feuerwehrmitglieder waren im Einsatz und haben den entstandenen Brand am Nachmittag unter Kontrolle gebracht. Weltweit fordern Fanorganisationen jetzt den Rücktritt von FIFA-Präsident Gianni Infantino. In einer Petition heißt es, Infantino habe sein Amt und den Fußball verraten. Besonders seine Pläne, die Weltmeisterschaft an private Investoren zu verkaufen, haben für massive Entrüstung gesorgt. Fast 40 nationale Vereinigungen haben sich dem Aufruf angeschlossen. Innenminister Gerhard Karner will mehr gefängnisähnliche Unterbringungen für noch nicht strafmündige Intensivtäter. Das hat er heute in Wien angekündigt. Die Kriminalität werde immer jünger und digitaler, so Karner. In Wien gibt es derzeit eine sogenannte Auszeit-WG, in der ein Kind untergebracht ist und der Einzug eines zweiten Kindes vorbereitet wird. Der Klimawandel könnte die Waldbrandfläche in Europa in Zukunft verdreifachen. Das zeigt eine aktuelle Studie aus Deutschland. Je nach Ausmaß der Erderwärmung könnte die von Feuern betroffene jährliche Fläche bis Ende des Jahrhunderts um bis zu 192% steigen. Besonders betroffen waren Mitteleuropa, Westeuropa und der Mittelmeerraum.
2: Das Wetterupdate für heute Abend gewittrig, ja, verbreitet Regenschauer. Sogar Unwetter sind drin, über Nacht dann zwischen 22 und 14 Grad als Tiefstwert. Schwül und wechselhafter Freitag. Im Westen starker Regen, lokale Überschwemmungen morgen. Bis zu 30 Grad sind drin. Samstag viel gemütlicher. 18 bis 26 Grad, Sonne-Wolkenmix, eher trocken. Das Update von den Straßen. Steiermark A9, Pyrnautobahn Richtung Slowenien gibt es Probleme vorm Schadnerkobeltunnel und vorm Gradkorntunnel. Jeweils eine halbe Stunde länger. A10 in Salzburg, Richtung Salzburg, Blockabfertigung vor dem Helbersberg-Tunnel. Eine halbe Stunde Zeitverlust. Tirol Fernpass, Unfall im Grenztunnel Füssen, damit Stau in beiden Richtungen. Es gibt Ausweichen über Vils. Und Tangente in Wien, in beiden Richtungen Stau. Richtung Graz staut zwischen Hirschstetten und Praterbrücke. Richtung Kagran immer wieder Stau zwischen Verteilerkreis und Handelsgeh. Gute Fahrt!
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3: Was geht ab, Daniel Merano am Start?

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1: Freue mich, dass du da bist und genauso freue ich mich auf deine Musikwünsche. Ab 17 Uhr kommen dann eine Stunde lang nur deine Lieblingstracks. Du schickst mir jetzt einfach auf WhatsApp, was du hören möchtest. Nummer gibt's auf eurodance.at. Freue mich schon richtig drauf.
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1: Ja, und knapp nach ca. 20 Jahren nach dem Original von Cascada gibt es jetzt einen Re-Release, eine Special Edition sozusagen, eine Neuauflage. Dieses Mal etwas EDM-lastiger mit Steve Aoki, Every Time We Touch. Und da hören wir jetzt rein. Freue mich sehr, dass du da bist.

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1: Bei einer Explosion in einem Pyrotechnikunternehmen in Winzendorf-Mutmannsdorf im Bezirk Wiener Neustadt ist heute eine Person schwer verletzt worden. Die wird vom Notarzthubschrauber Christophorus 3 in das AKH nach Wien geflogen. Über 100 Feuerwehrmitglieder waren im Einsatz und haben den entstandenen Brand am Nachmittag unter Kontrolle gebracht. Die monatelangen Spekulationen um einen möglichen Abgang sind beendet. Max Verstappen bleibt Red Bull Racing langfristig erhalten. Der viermalige Formel-1-Weltmeister hat einen neuen Vertrag unterschrieben, der ihn bis einschließlich der Saison 2030 bindet. Das hat das österreichisch-englische Team heute vor Verstappens Heim-Grand Prix in Zandvoort bekannt gegeben. Innenminister Gerhard Karner will mehr gefängnisähnliche Unterbringungen für noch nicht strafmündige Intensivtäter. Das hat er heute in Wien angekündigt. Die Kriminalität werde immer jünger und digitaler, so Karner. In Wien gibt es derzeit eine sogenannte Auszeit-WG, in der ein Kind untergebracht ist und der Einzug eines zweiten Kindes vorbereitet wird. Die Rechtsplattform des Bundes, das Rechtsinformationssystem RIS, hat derzeit mit Kapazitätsproblemen zu kämpfen. Wie die Presse berichtet, braucht die Website teils lange zum Laden der Inhalte oder versagt gänzlich den Dienst. Grund dafür ist die stark gestiegene Zahl automatisierter Zugriffe, vor allem durch KI-Anwendungen. Das Kanzleramt arbeitet an Sofortmaßnahmen und plant mittelfristig eine Erneuerung der IT-Architektur.
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2: Das Wetterupdate für heute Abend gewittrig. Ja, verbreitet Regenschauer. Sogar Unwetter sind drin. Über Nacht dann zwischen 22 und 14 Grad als Tiefstwert. Schwül und wechselhafter Freitag. Im Westen starker Regen, lokale Überschwemmungen morgen. Bis zu 30 Grad sind drin. Samstag viel gemütlicher. 18 bis 26 Grad. Sonne, Wolkenmix, eher trocken. Das ist auf den Straßen los. Die Tangente in Wien ist gesperrt Richtung Südautobahn. Beim Verteilerkreis nach einem Brand, Flammen mittlerweile gelöscht. Feuerwehr aber muss den Verkehr noch anhalten. Rückstau gibt es bis Hirschstetten. Gegenrichtung, Tangente Richtung Kagran, Stau vom Verteilerkreis bis zum Kaisermühlentunnel. Niederösterreich A22, Unfall kurz nach Stockerau Ost, halbe Stunde Zeitverlust. Steiermark A9, Pönautobahn Richtung Slowenien, Blockabfertigung vor dem Schadener Kobeltunnel und vor dem Gradkorntunnel. Und Salzburg A10 Richtung Salzburg, nach wie vor Blockabfertigung vor dem Helbersbergtunnel. Gute Fahrt!
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3: Wir gehen rein in die Express-Lieferung. Erster Musikwunsch kommt von Felix und er möchte hören Blackpink mit Boom Bye Ya. Geile Idee, gehen wir rein.

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1: Ja, und hier ist schon der nächste Musikwunsch von Werner. Der ist jeden Donnerstag dabei, auch heute. Und das freut mich sehr. Musikwunsch sehr gut, finde ich. Gabri Ponte featuring Miani mit Vivi Nellaria. Ja, schon lange nicht mehr am Schirm gehabt. Danke dir, Werner. Finde ich super. Spiel mal ab.

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1: Ja, du kannst uns natürlich einen Song schicken oder du schickst uns gleich eine ganze Liste. Die Lisa hat das zum Beispiel gemacht. Das sind gleich ganze 4 Songs. Wow. Ace of Base, Dara, Silver und DJ Antoine mit Design, Bangaranga, Living My Life und Marcherie. Sehr gut. Okay, passt. Dann machen wir es einfach so in der Reihenfolge, wie es mir die Lisa geschickt hat.
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1: 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Coole Idee, Julia. Bitte.
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1: Bei einer Explosion in einem Pyrotechnikunternehmen in Winzendorf-Mutmannsdorf im Bezirk Wiener Neustadt ist heute eine Person schwer verletzt worden. Die wird vom Notarzthubschrauber Christophorus 3 in das AKH nach Wien geflogen. Über 100 Feuerwehrmitglieder waren im Einsatz und haben den entstandenen Brand am Nachmittag unter Kontrolle gebracht. Die monatelangen Spekulationen um einen möglichen Abgang sind beendet. Max Verstappen bleibt Red Bull Racing langfristig erhalten. Der viermalige Formel-1-Weltmeister hat einen neuen Vertrag unterschrieben, der ihn bis einschließlich der Saison 2030 bindet. Das hat das österreichisch-englische Team heute vor Verstappens Heim-Grand Prix in Zandvoort bekannt gegeben. Innenminister Gerhard Karner will mehr gefängnisähnliche Unterbringungen für noch nicht strafmündige Intensivtäter. Das hat er heute in Wien angekündigt. Die Kriminalität werde immer jünger und digitaler, so Karner. In Wien gibt es derzeit eine sogenannte Auszeit-WG, in der ein Kind untergebracht ist und der Einzug eines zweiten Kindes vorbereitet wird. Die Rechtsplattform des Bundes, das Rechtsinformationssystem RIS, hat derzeit mit Kapazitätsproblemen zu kämpfen. Wie die Presse berichtet, braucht die Website teils lange zum Laden der Inhalte oder versagt gänzlich den Dienst. Grund dafür ist die stark gestiegene Zahl automatisierter Zugriffe, vor allem durch KI-Anwendungen. Das Kanzleramt arbeitet an Sofortmaßnahmen und plant mittelfristig eine Erneuerung der IT-Architektur.
2: An diesem Donnerstagabend gibt es noch einiges an Gewitter und Regenschauer, teilweise auch heftig als Unwetter, die jetzt aber in der nächsten Stunde immer weiter abziehen sollten. Morgen wird es dann wieder schwül und von Tirol bis Oberösterreich auch ordentlich verregnet, 17 bis 30 Grad. Und im Wettertrend sehe ich, Samstag wird es deutlich ruhiger, aber nur noch 18 bis 26 Grad. Sonntag dann wieder mehr Sonne und bis zu 27 Grad. Viel Geduld braucht ihr aktuell in Wien auf der A23 Richtung Graz. Kurz nach dem Verteilerkreis hat ein Kleinbus gebrannt. Die Sperre ist mittlerweile aufgehoben, aber es ist nur eine Spur befahrbar. Der Stau reicht bis nach Hirschstetten zurück. Ihr verliert da 1,5 Stunden. Stau auch in der Gegenrichtung auf der A23 Richtung Kagran. Zwischen dem Verteilerkreis und Stadlau braucht ihr 45 Minuten länger. Dafür gibt es gute Nachrichten aus Niederösterreich. Die Unfallstelle auf der A22 Richtung Hollerbrunn ist geräumt. Der Stau kurz nach Stockerer Ost löst sich auf. Aktuell braucht ihr noch gut 10 Minuten länger. 15 Minuten länger braucht ihr noch in Salzburg auf der A10 Richtung Salzburg bei Werfen. Da gibt es nach wie vor Blockabfertigung vor dem Helbersbergtunnel. Und in Tirol sind die A12 und die A13 bei Innsbruck in beiden Richtungen überlastet. Hier braucht ihr etwa 20 Minuten länger. Gute Fahrt und gute Geduld.
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1: Und jeden Dienstag gibt's eine ganze Stunde lang frische Hits von uns. Ab 17 Uhr laufen da nur Hits, die jünger als 6 Jahre alt sind, die legendären Eurodance-Banger immer ja sowieso, aber auch die ganz frischen Hits, die haben ja einen Charme. Da hören wir jetzt rein. Einer davon, James Hype mit Waterfall.

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2: Nach der Arbeit geht's aufs Radl, ein bisschen Cardio noch mitnehmen, ein bisschen so in den Kopf freikriegen. Und das Wichtigste, viel Musik hören, aber das machst du den ganzen Tag schon brav. Sigala mit Riptide gibt's jetzt.
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1: Bei einer Explosion in einem Pyrotechnikunternehmen in Winzendorf-Muttmannsdorf in Niederösterreich ist heute eine Person schwer verletzt worden. Die wird mit einem Notarzthubschrauber ins AKH Wien geflogen. Über 100 Feuerwehrleute waren im Einsatz. Der Brand ist unter Kontrolle gebracht worden. Die Ursache für die Explosion ist aber noch unklar. Der zweifache Weltfußballer Ronaldinho ist in Italien gelandet und macht damit sein überraschendes Fußball-Comeback ein Jahrzehnt nach seinem Karriereende perfekt. Der 46-jährige Brasilianer wird demnächst beim italienischen Drittligisten Ravenna vorgestellt. Ronaldinho landet mit einem Privatjet am Flughafen von Forlì, wie der Verein mitteilt. Am Airport gibt er Autogramme, später ist es dann für ihn nach Ravenna weitergegangen. Die Verhandlungen über Dürrehilfen für die Bauern und das Klimagesetz sind heute ohne Ergebnis geblieben. Die Gespräche sollen morgen fortgesetzt werden. SPÖ und NEOS haben sich im Vorfeld der heutigen Verhandlungen über einen neuen Vorschlag der ÖVP zum Klimagesetz geärgert. Der Klimawandel könnte die Waldbrandfläche in Europa in Zukunft verdreifachen. Das zeigt eine aktuelle Studie aus Deutschland. Je nach Ausmaß der Erderwärmung könnte die von Feuern betroffene jährliche Fläche bis Ende des Jahrhunderts um bis zu 192% steigen. Besonders betroffen waren Mitteleuropa, Westeuropa und der Mittelmeerraum.
2: Kühlste Landeshauptstadt aktuell Innsbruck mit 18 Grad. Am wärmsten oder eigentlich heiß ist es noch in Graz mit 30 Grad. Alle anderen Landeshauptstädte so dazwischen. Wien bei 22 Grad, Salzburg bei 22 oder Bregenz bei 21 Grad. Ich sehe, morgen wird es dann wieder schwül und speziell von Tirol bis Oberösterreich verregnet. 17 bis 30 Grad und im Kronet-Wetter trennt sich am Wochenende, Samstag deutlich ruhiger, bis zu 26 Grad, Sonntag noch wärmer und noch mehr Sonnensicht. Und das ist der Blick auf Österreichs Straßen und da ist es nach wie vor richtig mühsam in Wien auf der A23. Der brennende Kleinbus auf der Tangente Richtung Graz ist mittlerweile längst entfernt. Alle Fahrbahnen sind frei, aber der Stau reicht nach wie vor vom Verteilerkreis bis nach Stadlau zurück. Aktuell braucht er da eine halbe Stunde länger. Auch in die Gegenrichtung staut es immer noch. Zwischen dem Verteilerkreis und Stadlau braucht er insgesamt eine Dreiviertelstunde länger. Salzburg. Blockabfertigung gibt es noch auf der A10 Richtung Salzburg bei Werfen. Hier braucht ihr ca. 15 Minuten länger. Ansonsten soweit alles frei. Gute Fahrt.
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3: Hi, Daniel Merano hier. Geh gerne rein in die nächste Stunde. Schön, dass du da bist.

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1: So, wir zwei, wir gönnen uns jetzt einen richtig schönen 90er-Hit. Mr. Vain heißt er, von Culture Beat. Bisschen was zum Mitsingen für dich. Danach gibt's Trinix, The Magic Key und 2-in-1. Also, bisschen was los in den nächsten 10 Minuten. Schön, dass du da bist.
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1: Ja, und Spaß hat's heute auf jeden Fall mit dir gemacht. Danke, dass du dabei warst. Wir hören uns morgen wieder. In der Früh geht's los mit der lieben Lisa Bruckmeier. Ab 13 Uhr mit mir, Daniel Merano. Und ab 19 Uhr, richtig, die Power Hour. Ja, wird richtig cool, freue mich schon. Wir machen jetzt hier weiter mit Bob Sinclair, Rock This Party. Und ich sag ciao, bis

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1: Bei einer Explosion in einem Pyrotechnikunternehmen in Winzendorf-Muttmannsdorf in Niederösterreich ist heute eine Person schwer verletzt worden. Die wird mit einem Notarzthubschrauber ins AKH Wien geflogen. Über 100 Feuerwehrleute waren im Einsatz. Der Brand ist unter Kontrolle gebracht worden. Die Ursache für die Explosion ist aber noch unklar. Der zweifache Weltfußballer Ronaldinho ist in Italien gelandet und macht damit sein überraschendes Fußball-Comeback ein Jahrzehnt nach seinem Karriereende perfekt. Der 46-jährige Brasilianer wird demnächst beim italienischen Drittligisten Ravenna vorgestellt. Ronaldinho landet mit einem Privatjet am Flughafen von Forlì, wie der Verein mitteilt. Am Airport gibt er Autogramme, später ist es dann für ihn nach Ravenna weitergegangen. Die Verhandlungen über Dürrehilfen für die Bauern und das Klimagesetz sind heute ohne Ergebnis geblieben. Die Gespräche sollen morgen fortgesetzt werden. SPÖ und NEOS haben sich im Vorfeld der heutigen Verhandlungen über einen neuen Vorschlag der ÖVP zum Klimagesetz geärgert. Der Klimawandel könnte die Waldbrandfläche in Europa in Zukunft verdreifachen. Das zeigt eine aktuelle Studie aus Deutschland. Je nach Ausmaß der Erderwärmung könnte die von Feuern betroffene jährliche Fläche bis Ende des Jahrhunderts um bis zu 192% steigen. Besonders betroffen waren Mitteleuropa, Westeuropa und der Mittelmeerraum.
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2: Hat sich die Investition in die Regenjacke also doch ausgezahlt, auch im Sommer 2026. Heute ziemlich verregnet, teilweise auch heftige Gewitter und Regenschauer, die da unterwegs sind, ziehen aber jetzt immer mehr ab. Morgen wird es dann wieder schwül, von Tirol bis Oberösterreich auch sehr verregnet, 17 bis 30 Grad am wärmsten und am sonnigsten im Osten. Im Wettertrend sehe ich Samstag dann deutlich ruhiger, nur 18 bis 26 Grad, Sonntag dann mehr Sonne und bis zu 27 Grad. Und der Blick auf Österreichs Straßen, da gibt es jetzt endlich keinen Stau mehr auf der Tangente in Wien Richtung Graz. Der hat sich komplett aufgelöst. Richtung Kagran gibt es noch Reststau, gut 10 Minuten Zeitverlust zwischen Favoriten und dem Handelsgate. Und dann gibt es noch eine Grenzwartezeit für euch, und zwar bei der Einreise von Slowenien nach Kärnten, 15 Minuten Wartezeit vor dem Karawankentunnel. Ansonsten alles frei, gute Fahrt.
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komm schon, es ist kaum mehr was los. Ich hab Kopfweh und der DJ spielt die ganze Zeit nur so Elektrozeugs. Nicht mal was von David Guetta machte. Komm, lass uns nach Hause gehen.

Süße, wohl auch alleine hier. Genau wie ich. Bist mir gleich aufgefallen. Voll Laser, wie du abgehst. Leider ist ja gleich Feierabend. Also ich bin noch gar nicht müde. Aber vielleicht, wenn du Bock hast. Ich hab eine Wohnung gleich hier in der Nähe. Wenn du willst, wir könnten ja dort weiter tanzen. Wenn du weißt, was ich meine. Oder willst du etwa allein nach Hause gehen?

Pass mal auf, Junge. Hier ist langsam Feierabend. Also geh runter von der Tanze. Ich will nach Hause. Der Barkeeper will nach Hause. Und der DJ ist müde, hörst du doch. Mach ein bisschen halblang jetzt. Hol deine Jacke, schnapp dir deine Mädels und geh nach draußen. Also, wir sehen uns nächste Woche wieder.